Von Anfang an. Er ist 18, als er die gleichaltrige Noemi kennenlernt. Alles blüht, ist voller Rosen, und er ist glücklich, die große Liebe gefunden zu haben. Noemi geht mit Leon durch dick und dünn. Sie unternehmen viel, sind oft zusammen und haben viele gemeinsame Interessen. Da ist es für ihn nicht wichtig, dass er ein Junge aus gutem Hause ist und Noemi aus der Plattenbausiedlung am Stadtrand kommt. Und es erscheint ihm nicht ungewöhnlich, dass Noemi nicht will, dass er sie dort besucht. Als er sie eines Abends aber doch überraschen will, entdeckt er ihr dunkles Geheimnis. Sie ist nicht nur überfordert mit der Erziehung ihrer jüngeren Schwester Cassandra, sie ist auch Mitglied einer Gang. Die Drogen nimmt. Schneller als er denken kann, hängt Leon mitten im Drogensumpf und wird bei seinem Versuch, Noemi daraus zu befreien, selbst zum abhängigen Drogendealer. Ein packender, beklemmender Thriller aus dem Drogenmilieu, der die Geschichte eines verzweifelten jungen Mannes erzählt, der für seine große Liebe durch die Hölle geht.

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Bald ist wieder Halloween. Man liebt es, man hasst es. Man macht mit, ignoriert es einfach. Oder man fragt sich, was sollen diese amerikanischen Bräuche überhaupt? Aber wisst ihr was? Halloween kommt ursprünglich gar nicht aus Amerika, sondern aus Irland. Und von dort kommt auch die gruselige Laterne, auch bekannt als Jack-O-Lantern. Vor langer, langer Zeit lebte in einem finsteren Loch in Irland der geizige und trunksüchtige Hufschmied Stingy Jack. Am Abend vor Allerheiligen nippte Jack in seiner Stammkneipe an seinem 10. Bier, als plötzlich der Teufel das Lokal betrat. Dieser wollte Jack ins Reich der Toten mitnehmen. Doch der listige Jack überredete den Teufel, ihm noch ein letztes Bier zu spendieren. Dummerweise hatte der Fürst der Finsternis kein Geld bei sich und kurzerhand verwandelte er sich selbst in eine Münze. Jack, der Geizkragen, steckte die Teufelsmünze sofort in seine Tasche. Und dort befand sich auch ein Kruzifix. So begab es sich, dass der Teufel sich nicht mehr zurückverwandeln konnte. Er war in Jacks Hosensack gefangen. Verzweifelt versprach der Teufel dem Lumpen Jack ein Jahr mehr Lebenszeit, sollte dieser ihn freilassen. Und so sollte es sein. Ein Jahr verging. Und als der Teufel wieder erschien, um Jack zu holen, bat ihn dieser erneut um einen letzten Gefallen. Der Teufel sollte für Jack einen Apfel pflücken. Kaum war der Teufel auf den Baum geklettert, ritzte Jack schon ein Kruzifix in die Baumrinde. Schon wieder war der Teufel gefangen. In seiner Not versprach der dunkle Gesell, nun Jacks Seele für immer und ewig in Ruhe zu lassen. Doch kurz darauf starb Jack. Und es wurde für Jack noch bitterer. Wegen seiner ruchlosen Taten blieb für Jacks Seele das Himmelstor verschlossen. Er sollte doch zur Hölle gehen. Doch auch die Zuflucht in die Hölle blieb Jack verwehrt. Der Teufel hielt nämlich sein Versprechen, sich niemals seine Seele zu holen. So verdammte er Jack in die kalte Dunkelheit. Als Almosen gab er der verlorenen Seele eine glühende Kohle mit. Jack steckte die Kohle in eine ausgehöhlte Rübe. Und seitdem wandelt seine verdammte Seele mit der Laterne durch die Nacht vor Allerheiligen. Halloween war geboren. Und Jack-O-Lantern sollte von nun an alle bösen Gestalten und Geister abwehren. Ja, und wie kam nun Halloween nach Amerika? Ganz einfach. Um 1850 wanderten tausende Iren nach Nordamerika aus. Da es dort aber mehr Kürbisse als Rüben gab, wurde die Rübenlaterne zur Kürbislaterne. Und zum Symbol für die Geschichte von Jack-O-Lantern. So also kam das Halloween-Fest nach Amerika und die Fratze in den Kürbis. Wer wie was wünscht ein gruseliges Halloween?

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